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1: Das Feier Hour. Am 2 Minuten.
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3: Das von der Wauer. An 3 Minuten.
4: Den Donnerstag und der Freitag sind eigentlich extrem warm. Da müsste es aber eigentlich gewesen sein, für diesen Sommerabend. Samstag geht es ein bisschen schwierig auf mit den Temperaturen. Um Freitag geht es noch richtig geschwächt, dass man bis zu 37 Grad.

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1: Guten Morgen!
2: Den Donnerstag und der Freitag ein extrem warm, da ist es aber eigentlich gewesen, sie für diesen Sommerabend, Samstag geht es ein bisschen schwierig auf mit den Temperaturen. Um Freitag wird nach richtig geschwächt, man bis zu 37 Grad.
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1: Das Ning Hour. An 1 Minute.
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1: Das ist 10 Uhr. An 1 Minute.
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5: Guten Morgen!
3: Den Donnerstag und der Freitag sind eigentlich extrem warm, da ist es aber eigentlich gewesen für diesen Sommerabend. Samstag geht es ein bisschen schwierig auf mit den Temperaturen. Um Freitag wird nach richtig geschwächt, hat man bis zu 37 Grad.

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1: 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Und da kann man erkennen, dass die DLRG 1975 noch fast 900.000 Seepferdchen und Jugendschwimmabzeichen vergab. Sowohl in Berlin-Neukölln als auch in Bayern hat die DLRG gemessen, dass ein Drittel der Kinder nicht mehr schwimmen kann in ihrem 10. 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Also doch eine sehr beträchtliche Menge.
0: Das höchste Problem betrifft nicht nur Kanner als sogenannten bildungsferne Schichten oder Kanner, die einen anderen kulturellen Hintergrund haben, wo Trauma nicht dazu gehört, mir quasi jedverein.
1: Damit allein kann man es nicht erklären. Also es ist auch so, dass in bildungsnahen Schichten viele Kinder nicht mehr schwimmen können und das liegt daran, dass die Eltern einfach weniger Zeit haben, mit denen schwimmen zu gehen. Früher haben weniger Frauen gearbeitet und haben wahrscheinlich einfach dann eher die Nachmittage im Schwimmbad verbracht. Und insgesamt ist es so, dass das Freizeitverhalten sich verändert hat, dass die Kinder sich weniger bewegen. Die sitzen einfach mehr zu Hause vorm Computer und gehen nicht mehr so viel raus ins Freibad oder Fahrradfahren, wie das früher der Fall war.
0: Ja, wen ist da los? Schuld oder wem muss man Pflicht hören? Älteren, Schulen oder Politik?
1: Also ich glaube, dass es so ist, dass man natürlich die Eltern in die Pflicht nehmen muss, aber es gibt einfach Eltern, an die man nicht herankommt. Also das nützt nichts, wenn man sagt, die Eltern müssen es den Kindern beibringen. Wenn sie es selber nicht können, dann muss die Schule einerseits einspringen. Die Schule hat aber nur das Problem, dass sie A, zu wenig Lehrer hat und B, der Schwimmunterricht so häufig ausfällt, weil viele Bäder geschlossen sind oder renoviert werden. Ich glaube, dass man so eine Initiative braucht, wo man einfach vielleicht sowas sagt wie Deutschland schwimmt, wo man eine gemeinsame Anstrengung unternimmt und das zum Ziel macht, dass die Kinder wieder schwimmen sollen, weil es ja auch einfach gefährlich ist. Also nicht schwimmen ist tödlich.
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1: Das Zwiele Wauer. An 2 Minuten.
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3: Den Donnerstag und den Freitag ist eigentlich extrem warm. Da ist es aber eigentlich gewesen für diesen Sommer. Aber am Samstag geht es ein bisschen schwierig auf mit den Temperaturen. Am Freitag wird noch richtig geschwächt, dass man bis zu 37 Grad.
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2: Es wird gesagt, dass Männer, die vorne ihre Haare verlieren, die Denker sind. Und Männer, die hinten ihre Haare verlieren, sexy sind. Aber die Männer, die vorne und hinten ihre Haare verlieren, denken, dass sie sexy sind.
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0: Oder Sängauer. 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
2: Den Donnerstag und der Freitag ist eigentlich extrem warm, da ist es aber eigentlich gewesen, so für diesen Sommerabend, Samstag geht es ein bisschen schwierig auf mit den Temperaturen. Um Freitag wird noch richtig geschwächt, dass man bis zu 37 Grad.
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1: Das 2 Hour. An 1 Minute.
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3: Den Donnerstag und der Freitag ein extrem warm. Da ist es aber eigentlich gewesen, sie für diesen Sommer, aber am Samstag geht es ein bisschen schwierig auf mit den Temperaturen. Um Freitag hat noch richtig geschwächt, dass man bis zu 37 Grad.
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1: Das Feier Hour. 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
3: Den Donnerstag und den Freitag sind eigentlich extrem warm, da ist es aber eigentlich gewesen für diesen Sommerabend. Samstag geht es ein bisschen schwierig auf mit den Temperaturen. Um Freitag wird noch richtig geschwächt, hat man bis zu 37 Grad.

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1: Das von der Wauer. An 2 Minuten.
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3: Nun, dem wir dann endlich bötzelsche Regenkriturin an auch den Sturm kräftig geplost hat, vor allem am Norden von Lützburg, auch noch viel mehr am Norden von Rheinland-Pfalz. Geht es die nächste Woche ein bisschen mehr ruhig, noch ein bisschen sonnig. Die Freiden ist dann aber noch mal angenehmen Temperaturen bis 22 Grad Celsius relativ kühl. Ab der Samstag Temperaturen im Klammen, da können wir auch mehr die Sonne sehen. Auch die Sonne geht größtenteils sonnig.
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1: Also was ich definitiv immer wieder mitnehme, ist die Einfachheit der Küche. Denn wenn du dich in verschiedenen Länderküchen umguckst, dass der Ursprung der Küche ist oftmals ein ganz, ganz, ganz einfacher und man braucht nicht viel Gedöns. Man braucht nicht viel Gewürze, nicht viel Kräuter, nicht viel Technik. Eigentlich braucht man einen Ofen, Grill oder einen Topf. Man braucht ein herrliches Grundprodukt und vielleicht zwei, drei feine Begleiter, die dem Grundprodukt ein bisschen schmeicheln und das noch hervorheben. Zum Beispiel eine Lammkeule oder eine Lammschulter aus dem Ofen. Klingt jetzt so nach großer französischer feiner Küche. Ganz ehrlich, so wie ich es kennengelernt habe, einfacher geht es nicht mehr. Zwiebeln, Karotten klein schneiden, ein bisschen Bier mit in die Auflaufform, das Lamm mit Salz und Zitronensaft drüber, ab in den Ofen schieben, nach 2,5 Stunden rausholen und genießen.
0: Je weiter im Urlaub die Reise geht, desto gewöhnungsbedürftiger wird ja auch die Küche. Wie weit geht da deine eigene Experimentierfreude? Wo liegt denn für dich da noch die Grenzen?
1: Ich gehöre schon zu den Leuten, die relativ experimentierfreudig sind. Wenn es dann aber allerdings Gerichte sind, die so in meinem Kulturkreis nicht Standard sind, dann entscheide ich wirklich individuell, ob ich es essen möchte oder nicht. Also ich muss jetzt nicht auf Zwang Schlange essen oder auf Krampf irgendwelches Ungeziefer essen, irgendwelche Käfer oder Kakerlaken, die an den Straßenrändern angeboten werden. Wenn es aber mal ein Fisch ist, den ich nicht kenne, oder wenn es mal Gemüse und Kraut ist, was ich nicht kenne, dann greife ich natürlich zu.
0: Selbst wenn man sich auf die Urlaubsküche einlässt, bei den Getränken laden viele ganz schnell beim den Standards, zum Beispiel beim deutschen Bier. Ist das meist auch im Ausland so? Gibt es das überhaupt? Ist da auch ein bisschen Experimentierfreude gefragt?
1: Also am Ende des Tages sage ich den Leuten immer, sie sollen trinken das, was ihnen schmeckt. Das Einzige, was ich immer empfehle, ist wirklich, wenn ich mich schon im Ausland befinde, dann sollte ich mich auch versuchen, mit den lokalen Produkten auseinanderzusetzen. Und in Spanien, auch die haben gutes Bier. Die Spanier haben tolle Weine, die Italiener haben tolle Weine. Und es macht keinen Sinn, wenn ich in Italien bin, Wein aus Australien zu trinken. Das wäre schade, da würde ich einiges verpassen. Weil das kann ich dann auch wieder hier zu Hause machen.
0: Sommerurlaub 2012. 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
1: 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Mein Mädchen lebt da, ich habe dann ein kleines Häuschen und von da verbringe ich halt sehr viel Zeit in Spanien, aber nichtsdestotrotz, die Leute fahren ja nach Italien, nach Frankreich, nach Dänemark, manchmal vielleicht auch nur an die Mecklenburger Seenplatte. 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
1: 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Da schneiden wir Zwiebel, Knoblauch und rote Paprikaschoten sehr fein, hacken ein Pfefferschote.
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3: Nun, dem wir dann endlich bösselche Regen kriegt und auch den Sturm kräftig geblasen hat, vor allem am Norden von Lützburg, auch noch viel mehr am Norden von Rheinland-Pfalz, geht es die nächste Jahre ein bisschen mehr ruhig, noch mehr sonnig. Der Freitag ist dann aber noch mit angenehmen Temperaturen bis 22 Grad Celsius relativ kühl. Ab der Samstag Temperaturen im Klammern, da können wir auch mehr Sonne sehen. Auch der Sonne geht größtenteils sonnig.

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1: Das 7 Uhr. An 3 Minuten.
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3: Nun, die Mutter endlich bürzelische Rehen kriegt und auch noch den Sturm kräftig geplost wird, vor allem am Norden von Lützburg, auch noch viel mehr am Norden von Rheinland-Pfalz. Geht die nächste Woche ein bisschen mehr ruhig, noch ein bisschen sonnig. Die Freitag ist dann aber noch mal angenehme Temperaturen bis 22 Grad Celsius, relativ kühl. Ab der Samstag Temperaturen im Klammern, da können wir auch mehr die Sonne sehen. Auch die Sonne geht größtenteils sonnig.

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Das ist ein Hit, da gibt's bei mir irgendwie immer noch so Gänsehaut-Feeling. 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